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1: Ich bin Jerome Nussbaum. Heute Abend beginnt die Fußball-WM. Bei dem Turnier wird auch ein Rostocker vertreten sein. Als einziger deutscher Videoschiedsrichter ist Bastian Dankert angereist. Seit 14 Jahren pfeift er schon Spiele in der ersten Bundesliga. Die WM in den USA, Mexiko und Kanada ist schon die dritte für ihn. Zum ersten Todestag des Künstlers Günter Uecker hat es eine Gedenkveranstaltung in Schwerin gegeben. Dabei sprach unter anderem sein Sohn Jakob Uecker. Das kleine Atelier seines Vaters auf der Ostseehalbinsel Wustrow sei nicht nur ein Arbeitsort gewesen, sagte er. Er sei dorthin gekommen, um wieder Kraft zu schöpfen und dann hinauszugehen in die Welt, um zu arbeiten. Zuletzt hatte Günter Uecker noch die 4 Lichtbogenfenster des Schweriner Doms gestaltet. Er wurde 95 Jahre alt. Der Iran hat die wichtige Ölhandelsroute durch die Straße von Hormuz in der Nacht für komplett geschlossen erklärt. Damit reagiert Teheran auf neue Angriffe des US-Militärs.
2: Ziele waren erneut Häfen im Süden des Iran. Vom zuständigen US-Zentralkommando heißt es, es habe sich bei den Angriffen um eine Reaktion auf die andauernde Aggression des Iran gehandelt. Präsident Trump hatte kurz vorher weitere Angriffe angekündigt und dabei auf eine weiterhin ausstehende Einigung auf ein Friedensabkommen verwiesen. Laut iranischer Militärführung werde nun jedes Schiff attackiert, das die Straße von Hormuz zu passieren versuche. Mehrere Schiffe sollen schon getroffen worden sein. Noah Ulrich, Redaktion.
1: Inzwischen steht fest, dass der Tankrabatt zur Entlastung der Autofahrer nicht verlängert wird. Er soll wie beschlossen zum Monatsende auslaufen, teilte die Spritpreis-Taskforce der Bundesregierung mit. Die Koalition wolle jedoch rasch reagieren, sollten sich die Preise ab dem 1. Juli wieder deutlich erhöhen. Notfalls solle der Bundestag in der Sommerpause zu einer Sondersitzung einberufen werden. Ein Spitzentreffen im Kanzleramt mit Wirtschaftsverbänden und Gewerkschaftsvertretern hat keine konkreten Beschlüsse gebracht. Bei dem 3,5-stündigen Gespräch wurde über anstehende Reformen beraten.
3: Es sollte ausgelotet werden, inwieweit es Übereinstimmungen bezüglich der Umbaumaßnahmen bei den Sozialversicherungen, dem Arbeitsmarkt und der Besteuerung gibt, aber auch beim Bürokratieabbau. Danach war die Rede von einer konstruktiven Atmosphäre. Ein Regierungssprecher sagte, es habe Einigkeit geherrscht, dass der Wirtschaftsstandort vor großen Herausforderungen stehe. Weitere Gespräche seien vereinbart worden. Ulrike Klein, Redaktion.
1: Ein halbes Jahr nach dem Einbruch in einen Sparkassentresor in Gelsenkirchen beginnen heute die ersten Zivilprozesse. 2 Kunden wollen vor dem Landgericht Essen Schadensersatz durchsetzen, darunter für Gold, Bargeld, Schmuck und auch Erbstücke, die aus ihren Schließfächern gestohlen wurden. Allein eine Klägerin verlangt rund 391.000 Euro Entschädigung. Sie und andere werfen der Sparkasse vor, die Schließfächer nicht ausreichend gesichert zu haben. Der Gesamtschaden durch den Einbruch kurz nach Weihnachten wird auf mehrere Millionen Euro geschätzt.
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1: Die Temperaturen liegen im Moment in Schwerin bei 10 Grad, 11 messen wir in Rostock, Waren und in Neubrandenburg und 12 sind es in Binz und Heringsdorf. Es bleibt wechselhaft heute, ab und zu lässt sich die Sonne blicken, ab dem Mittag kann es aber wiederholt Schauer und Gewitter geben, dazu auch stürmische Böen. Die Höchstwerte liegen zwischen 15 und 19 Grad. Morgen geht es bedeckt weiter, der Regen lässt aber nach, dann lässt sich öfter die Sonne blicken und es gibt nur noch vereinzelt Schauer bei Höchstwerten zwischen 15 und 18 Grad.
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5: Die Stadt Rostock plant eine neue Beratungsstelle für Opfer häuslicher Gewalt. Das hat die Bürgerschaft gestern beschlossen. Es hieß, dass die Verwaltung schon mit dem Kreisdiakonischen Werk in Gesprächen für eine solche Stelle war. Im Streit um die stadteigenen Garagen in Malchow hat es eine erste Bürgerversammlung gegeben. Dabei kam zur Sprache, dass ein Verein gegründet werden könnte als Ansprechpartner für die Stadt. Vorteil wäre, dass der Verein die Garagen zu günstigeren Konditionen anmieten könnte als von der Stadt vorgesehen. Im Gewerbegebiet Opal in Nordwestmecklenburg entsteht eine neue Produktionsstätte für Hightech-Prothesen. Das niederländische Unternehmen OTN Implants will dort Titanknochenanker für Menschen herstellen, denen ein Arm oder Bein amputiert wurde. Baubeginn ist im Herbst. Die 76. Stralsunder Segelwoche hat begonnen mit Kanonenschüssen der Stadtwache und dem Preissegeln im Rahmen der Mittwochsregatta. Für heute Abend ist eine Paradefahrt im Fährkanal geplant.
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5: Die Temperaturen liegen im Moment in Schwerin bei 10 Grad, 11 messen wir in Rostock, Waren und in Neubrandenburg und 12 sind es in Binz und Heringsdorf. Es bleibt wechselhaft heute, ab und zu lässt sich die Sonne blicken, ab dem Mittag kann es aber wiederholt Schauer und Gewitter geben, dazu auch stürmische Böen. Die Höchstwerte liegen zwischen 15 und 19 Grad. Morgen geht es bedeckt weiter, der Regen lässt aber nach, dann lässt sich öfter die Sonne blicken und es gibt nur noch vereinzelt Schauer bei Höchstwerten zwischen 15 und 18 Grad. 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
9: Ich bin Jerome Nussbaum. Heute Abend beginnt die Fußball-WM. Bei dem Turnier wird auch ein Rostocker vertreten sein. Als einziger deutscher Videoschiedsrichter ist Bastian Dankert angereist. Seit 14 Jahren pfeift er schon Spiele in der ersten Bundesliga. Die WM in den USA, Mexiko und Kanada ist schon die dritte für ihn. Zum ersten Todestag des Künstlers Günter Uecker hat es eine Gedenkveranstaltung in Schwerin gegeben. Dabei sprach unter anderem sein Sohn Jakob Uecker. Das kleine Atelier seines Vaters auf der Ostseehalbinsel Wustrow sei nicht nur ein Arbeitsort gewesen, sagte er. Er sei dorthin gekommen, um wieder Kraft zu schöpfen und dann hinauszugehen in die Welt, um zu arbeiten. Zuletzt hatte Günter Uecker noch die 4 Lichtbogenfenster des Schweriner Doms gestaltet. Er wurde 95 Jahre alt. Der Iran hat die wichtige Ölhandelsroute durch die Straße von Hormuz in der Nacht für komplett geschlossen erklärt. Damit reagiert Teheran auf neue Angriffe des US-Militärs.
10: Ziele waren erneut Häfen im Süden des Iran. Vom zuständigen US-Zentralkommando heißt es, es habe sich bei den Angriffen um eine Reaktion auf die andauernde Aggression des Iran gehandelt. Präsident Trump hatte kurz vorher weitere Angriffe angekündigt und dabei auf eine weiterhin ausstehende Einigung auf ein Friedensabkommen verwiesen. Laut iranischer Militärführung werde nun jedes Schiff attackiert, das die Straße von Hormuz zu passieren versuche. Mehrere Schiffe sollen schon getroffen worden sein. Noah Ulrich, Redaktion.
9: Inzwischen steht fest, dass der Tankrabatt zur Entlastung der Autofahrer nicht verlängert wird. Er soll wie beschlossen zum Monatsende auslaufen, teilte die Spritpreis-Taskforce der Bundesregierung mit. Die Koalition wolle jedoch rasch reagieren, sollten sich die Preise ab dem 1. Juli wieder deutlich erhöhen. Notfalls solle der Bundestag in der Sommerpause zu einer Sondersitzung einberufen werden. Ein Spitzentreffen im Kanzleramt mit Wirtschaftsverbänden und Gewerkschaftsvertretern hat keine konkreten Beschlüsse gebracht. Bei dem 3,5-stündigen Gespräch wurde über anstehende Reformen beraten.
11: Es sollte ausgelotet werden, inwieweit es Übereinstimmungen bezüglich der Umbaumaßnahmen bei den Sozialversicherungen, dem Arbeitsmarkt und der Besteuerung gibt, aber auch beim Bürokratieabbau. Danach war die Rede von einer konstruktiven Atmosphäre. Ein Regierungssprecher sagte, es habe Einigkeit geherrscht, dass der Wirtschaftsstandort vor großen Herausforderungen stehe. Weitere Gespräche seien vereinbart worden. Ulrike Klein, Redaktion.
9: Ein halbes Jahr nach dem Einbruch in einen Sparkassentresor in Gelsenkirchen beginnen heute die ersten Zivilprozesse. 2 Kunden wollen vor dem Landgericht Essen Schadensersatz durchsetzen, darunter für Gold, Bargeld, Schmuck und auch Erbstücke, die aus ihren Schließfächern gestohlen wurden. Allein eine Klägerin verlangt rund 391.000 Euro Entschädigung. Sie und andere werfen der Sparkasse vor, die Schließfächer nicht ausreichend gesichert zu haben. Der Gesamtschaden durch den Einbruch kurz nach Weihnachten wird auf mehrere Millionen Euro geschätzt.
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9: Die Temperaturen liegen im Moment in Schwerin bei 10 Grad, 11 messen wir in Rostock, Waren und in Neubrandenburg und 12 sind es in Binz und Heringsdorf. Es bleibt wechselhaft heute, ab und zu lässt sich die Sonne blicken, ab dem Mittag kann es aber wiederholt Schauer und Gewitter geben, dazu auch stürmische Böen. Die Höchstwerte liegen zwischen 15 und 19 Grad. Morgen geht es bedeckt weiter, der Regen lässt aber nach, dann lässt sich öfter die Sonne blicken und es gibt nur noch vereinzelt Schauer bei Höchstwerten zwischen 15 und 18 Grad.
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4: Die Stadt Rostock plant eine neue Beratungsstelle für Opfer häuslicher Gewalt. Das hat die Bürgerschaft gestern beschlossen. Es hieß, dass die Verwaltung schon mit dem Kreisdiakonischen Werk in Gesprächen für eine solche Stelle war. Im Streit um die stadteigenen Garagen in Malchow hat es eine erste Bürgerversammlung gegeben. Dabei kam zur Sprache, dass ein Verein gegründet werden könnte als Ansprechpartner für die Stadt. Vorteil wäre, dass der Verein die Garagen zu günstigeren Konditionen anmieten könnte als von der Stadt vorgesehen. Im Gewerbegebiet Opal in Nordwestmecklenburg entsteht eine neue Produktionsstätte für Hightech-Prothesen. Das niederländische Unternehmen OTN Implants will dort Titanknochenanker für Menschen herstellen, denen ein Arm oder Bein amputiert wurde. Baubeginn ist im Herbst. Die 76. Stralsunder Segelwoche hat begonnen mit Kanonenschüssen der Stadtwache und dem Preissegeln im Rahmen der Mittwochsregatta. Für heute Abend ist eine Paradefahrt im Fährkanal geplant.
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4: Die Temperaturen liegen im Moment in Schwerin bei 10 Grad, 11 messen wir in Rostock, Waren und in Neubrandenburg und 12 sind es in Binz und Heringsdorf. Es bleibt wechselhaft heute, ab und zu lässt sich die Sonne blicken, ab dem Mittag kann es aber wiederholt Schauer und Gewitter geben, dazu auch stürmische Böen. Die Höchstwerte liegen zwischen 15 und 19 Grad. Morgen geht es bedeckt weiter, der Regen lässt aber nach, dann lässt sich öfter die Sonne blicken und es gibt nur noch vereinzelt Schauer bei Höchstwerten zwischen 15 und 18 Grad. 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Ich bin Jerome Nussbaum.

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4: Ich bin Jerome Nussbaum. Morgen sind es noch 100 Tage bis zur Landtagswahl in Mecklenburg-Vorpommern. Trotz der starken Umfragewerte sieht Politikwissenschaftler Muno von der Uni Rostock aber keine absolute Mehrheit für die AfD. Im Gespräch mit einer Nachrichtenagentur sagte er ein Ergebnis um die 35% voraus. Es sei denn, die Landtagswahl in Sachsen-Anhalt kurz vorher habe ein Ergebnis, das bestimmte Wählergruppen noch einmal richtig motiviere, wählen zu gehen. Laut Muno könnte ein hohes Wahlergebnis der AfD in Sachsen-Anhalt Gegner mobilisieren, aber auch Sympathisanten. Auf der B109 bei Anklam ist ein Traktorfahrer bei einem Unfall schwer verletzt worden. Ein Auto wollte ihn gestern überholen. Dabei übersah der Autofahrer, dass schon ein anderer zum Überholen ausgeschert hatte. Als er zurücklenkte, stieß er in das Heck des Traktors. Der kam daraufhin von der Straße ab, stieß gegen einen Baum und kam erst im Graben zum Stehen. Der Iran hat seine Blockade der Straße von Hormuz in der Nacht wieder komplett aufgenommen. Teheran reagiert damit auf neue Angriffe des US-Militärs auf Häfen entlang der Meerenge.
5: Die iranische Militärführung erklärte, dass alle Schiffe angegriffen werden, die versuchen, die Straße von Hormuz zu passieren. Kurz darauf sollen schon 2 Schiffe unter Beschuss genommen und getroffen worden sein. Die US-Streitkräfte hingegen dementieren eine Komplettsperrung. Vielmehr seien Handelsschiffe auch in der Nacht weiter in die Meerenge ein- und wieder herausgefahren. Laut Präsident Trump konnten in den vergangenen Wochen über 200 Handelsschiffe die Meerenge sicher durchqueren. Noah Ulrich, Redaktion.
4: Im Großraum der nordirischen Hauptstadt Belfast hat es die 2. Nacht in Folge Ausschreitungen gegeben. Auslöser der ausländerfeindlichen Proteste war die versuchte Enthauptung eines Mannes durch einen Asylbewerber aus dem Sudan. Die Polizei setzte Wasserwerfer gegen maskierte Demonstranten ein. Sie hatten unter anderem Ziegel aus Hausmauern gerissen und damit die Einsatzkräfte beworfen. Nach Angaben der Behörden wurden die Randalierer erneut von rechtsextremen Aktivisten aufgestachelt. Microsoft-Gründer Bill Gates ist vor dem US-Untersuchungsausschuss zu seinen Verwicklungen in die Epstein-Affäre befragt worden. Dabei bestritt er, von den Verbrechen des Sexualstraftäters Jeffrey Epstein etwas mitbekommen zu haben.
6: Nach seinen Angaben habe er bei den Treffen nie kriminelles Verhalten beobachtet. Gates gab zu, von juristischen Problemen gewusst, das Ausmaß aber damals nicht begriffen zu haben. Er warf Epstein zudem vor, ihn mit Informationen über außereheliche Affären zu einer Zusammenarbeit gezwungen zu haben. Der Ausschuss des Repräsentantenhauses hatte den Microsoft-Gründer vorgeladen, weil sein Name in den veröffentlichten Epstein-Akten mehrfach auftaucht. Ulrike Klein, Redaktion.
4: Papst Leo hat in Barcelona den höchsten Kirchturm der Welt eingeweiht, den fast 173 Meter hohen Christusturm der Basilika Sagrada Familia. Sie überragt seit einigen Monaten das Ulmer Münster, das mehr als 135 Jahre den höchsten Turm hatte.
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4: Wir schauen auf die aktuellen Temperaturen. Schwerin und Rostock 13 Grad, 13 messen wir auch in Waren und in Neubrandenburg und 14 sind es in Binz und in Heringsdorf. Es bleibt wechselhaft heute, ab und zu lässt sich die Sonne blicken, ab dem Mittag kann es aber wiederholt Schauer und Gewitter geben, dazu auch stürmische Böen. Die Höchstwerte liegen zwischen 15 und 19 Grad. Morgen geht es bedeckt weiter, der Regen lässt aber nach, dann lässt sich öfter die Sonne blicken und es gibt nur noch vereinzelt Schauer bei Höchstwerten zwischen 15 und 18 Grad.

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8: In Plau am See könnte die Kurabgabe künftig steigen. Laut Verwaltung kann die Stadt ab dem kommenden Jahr keinen ausgeglichenen Haushalt mehr vorweisen. An Kulturveranstaltungen, finanziert durch die Kurabgabe, soll aber nicht gespart werden. Zum ersten Todestag des Künstlers Günter Uecker hat es eine Gedenkveranstaltung in Schwerin gegeben. Dabei sprach unter anderem sein Sohn Jakob Uecker. Günter Uecker hatte zuletzt noch die 4 Lichtbogenfenster des Schweriner Doms gestaltet. Er wurde 95 Jahre alt. Auf der B109 bei Anklam ist ein Traktorfahrer bei einem Unfall schwer verletzt worden. Das passierte bei einem missglückten Überholmanöver eines anderen Autos, das in das Heck des Traktors stieß. Er prallte gegen einen Baum und kam erst im Graben zum Stehen. Auch Heringsdorf startet in die Fußball-WM mit Public Viewing direkt am Strand. Dort wird heute Abend schon das Eröffnungsspiel auf einer großen Leinwand gezeigt.
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8: Wir schauen auf die aktuellen Temperaturen. Schwerin und Rostock 13 Grad, 13 messen wir auch in Waren und in Neubrandenburg und 14 sind es in Binz und in Heringsdorf. Es bleibt wechselhaft heute, ab und zu lässt sich die Sonne blicken, ab dem Mittag kann es aber wiederholt Schauer und Gewitter geben, dazu auch stürmische Böen. Die Höchstwerte liegen zwischen 15 und 19 Grad. Morgen geht es bedeckt weiter, der Regen lässt aber nach, dann lässt sich öfter die Sonne blicken und es gibt nur noch vereinzelt Schauer bei Höchstwerten zwischen 15 und 18 Grad. Jetzt sind Sie kurz und kompetent informiert mit Lounge Plus. Ich bin Jerome Nussbaum.

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6: Ich bin Jerome Nussbaum. Morgen sind es noch 100 Tage bis zur Landtagswahl in Mecklenburg-Vorpommern. Trotz der starken Umfragewerte sieht Politikwissenschaftler Muno von der Uni Rostock aber keine absolute Mehrheit für die AfD. Im Gespräch mit einer Nachrichtenagentur sagte er ein Ergebnis um die 35% voraus. Es sei denn, die Landtagswahl in Sachsen-Anhalt kurz vorher habe ein Ergebnis, das bestimmte Wählergruppen noch einmal richtig motiviere, wählen zu gehen. Laut Muno könnte ein hohes Wahlergebnis der AfD in Sachsen-Anhalt Gegner mobilisieren, aber auch Sympathisanten. Auf der B109 bei Anklam ist ein Traktorfahrer bei einem Unfall schwer verletzt worden. Ein Auto wollte ihn gestern überholen. Dabei übersah der Autofahrer, dass schon ein anderer zum Überholen ausgeschert hatte. Als er zurücklenkte, stieß er in das Heck des Traktors. Der kam daraufhin von der Straße ab, stieß gegen einen Baum und kam erst im Graben zum Stehen. Der Iran hat seine Blockade der Straße von Hormuz in der Nacht wieder komplett aufgenommen. Teheran reagiert damit auf neue Angriffe des US-Militärs auf Häfen entlang der Meerenge.
7: Die iranische Militärführung erklärte, dass alle Schiffe angegriffen werden, die versuchen, die Straße von Hormuz zu passieren. Kurz darauf sollen schon 2 Schiffe unter Beschuss genommen und getroffen worden sein. Die US-Streitkräfte hingegen dementieren eine Komplettsperrung. Vielmehr seien Handelsschiffe auch in der Nacht weiter in die Meerenge ein- und wieder herausgefahren. Laut Präsident Trump konnten in den vergangenen Wochen über 200 Handelsschiffe die Meerenge sicher durchqueren. Noah Ulrich, Redaktion.
6: Im Großraum der nordirischen Hauptstadt Belfast hat es die 2. Nacht in Folge Ausschreitungen gegeben. Auslöser der ausländerfeindlichen Proteste war die versuchte Enthauptung eines Mannes durch einen Asylbewerber aus dem Sudan. Die Polizei setzte Wasserwerfer gegen maskierte Demonstranten ein. Sie hatten unter anderem Ziegel aus Hausmauern gerissen und damit die Einsatzkräfte beworfen. Nach Angaben der Behörden wurden die Randalierer erneut von rechtsextremen Aktivisten aufgestachelt. Microsoft-Gründer Bill Gates ist vor dem US-Untersuchungsausschuss zu seinen Verwicklungen in die Epstein-Affäre befragt worden. Dabei bestritt er, von den Verbrechen des Sexualstraftäters Jeffrey Epstein etwas mitbekommen zu haben.
8: Nach seinen Angaben habe er bei den Treffen nie kriminelles Verhalten beobachtet. Gates gab zu, von juristischen Problemen gewusst, das Ausmaß aber damals nicht begriffen zu haben. Er warf Epstein zudem vor, ihn mit Informationen über außereheliche Affären zu einer Zusammenarbeit gezwungen zu haben. Der Ausschuss des Repräsentantenhauses hatte den Microsoft-Gründer vorgeladen, weil sein Name in den veröffentlichten Epstein-Akten mehrfach auftaucht. Ulrike Klein, Redaktion.
6: Papst Leo hat in Barcelona den höchsten Kirchturm der Welt eingeweiht, den fast 173 Meter hohen Christusturm der Basilika Sagrada Familia. Sie überragt seit einigen Monaten das Ulmer Münster, das mehr als 135 Jahre den höchsten Turm hatte.
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6: Wir schauen auf die aktuellen Temperaturen. Schwerin und Rostock 13 Grad, 13 messen wir auch in Waren und in Neubrandenburg und 14 sind es in Binz und in Heringsdorf. Es bleibt wechselhaft heute, ab und zu lässt sich die Sonne blicken, ab dem Mittag kann es aber wiederholt Schauer und Gewitter geben, dazu auch stürmische Böen. Die Höchstwerte liegen zwischen 15 und 19 Grad. Morgen geht es bedeckt weiter, der Regen lässt aber nach, dann lässt sich öfter die Sonne blicken und es gibt nur noch vereinzelt Schauer bei Höchstwerten zwischen 15 und 18 Grad.
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6: In Plau am See könnte die Kurabgabe künftig steigen. Laut Verwaltung kann die Stadt ab dem kommenden Jahr keinen ausgeglichenen Haushalt mehr vorweisen. An Kulturveranstaltungen, finanziert durch die Kurabgabe, soll aber nicht gespart werden. Zum ersten Todestag des Künstlers Günter Uecker hat es eine Gedenkveranstaltung in Schwerin gegeben. Dabei sprach unter anderem sein Sohn Jakob Uecker. Günter Uecker hatte zuletzt noch die 4 Lichtbogenfenster des Schweriner Doms gestaltet. Er wurde 95 Jahre alt. Auf der B109 bei Anklam ist ein Traktorfahrer bei einem Unfall schwer verletzt worden. Das passierte bei einem missglückten Überholmanöver eines anderen Autos, das in das Heck des Traktors stieß. Er prallte gegen einen Baum und kam erst im Graben zum Stehen. Auch Heringsdorf startet in die Fußball-WM mit Public Viewing direkt am Strand. Dort wird heute Abend schon das Eröffnungsspiel auf einer großen Leinwand gezeigt.
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6: Wir schauen auf die aktuellen Temperaturen. Schwerin und Rostock 13 Grad. 13 messen wir auch in Waren und in Neubrandenburg. Und 14 sind es in Binz und in Heringsdorf. Es bleibt wechselhaft heute. Ab und zu lässt sich die Sonne blicken. Ab dem Mittag kann es aber wiederholt Schauer und Gewitter geben. Dazu auch stürmische Böen. Die Höchstwerte liegen zwischen 15 und 19 Grad. Morgen geht es bedeckt weiter. Der Regen lässt aber nach. Dann lässt sich öfter die Sonne blicken. Und es gibt nur noch vereinzelt Schauer. Bei Höchstwerten zwischen 15 und 18 Grad. 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Ich bin Jerome Nussbaum.

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5: Ich bin Jerome Nussbaum. Wer in Schwerin am Sportplatz Lambrechtsgrund parkt, muss künftig dafür zahlen. Eine Gebühr von 1,50 Euro pro Stunde ist geplant. Die Stadt will damit die Kosten für Betrieb und Unterhalt der Fläche decken. Dagegen wehrt sich jedoch der Stadtsportbund. Geschäftsführer Polakowski sagte, damit müssten auch die ehrenamtlichen Trainer, Übungsleiter und Vereinsfunktionäre zahlen, um dort zu arbeiten. Die Stadt Rostock plant eine neue Beratungsstelle für Opfer häuslicher Gewalt. Das hat die Bürgerschaft gestern beschlossen. Es hieß, dass die Verwaltung schon mit dem Kreisdiakonischen Werk in Gesprächen für eine solche Stelle war. Sie hätten aber zu nichts geführt. Nun soll ein neuer Anlauf unternommen werden. Die Fußball-WM geht los. Heute Abend 21 Uhr steht das erste Spiel zwischen Co-Gastgeber Mexiko und Südafrika an. Vorher gibt es im Aztekenstadion von Mexiko-Stadt eine große Eröffnungsshow.
6: Popstar Shakira wird singen und auch weitere internationale Künstler werden zur ersten von drei Eröffnungszeremonien in Mexiko, Kanada und den USA erwartet. In Mexiko ist derweil noch unklar, ob das Fanfest im historischen Zentrum der Hauptstadt eröffnen kann. Es gibt anhaltende Lehrerproteste. Die Demonstranten haben im Zentrum ein Protestcamp eingerichtet. Das Stadion ist weiträumig abgesperrt. Außerdem drohen Unwetter zum Start ins Turnier. Die deutsche Nationalmannschaft ist erst am Sonntagabend dran, dann in Houston, Texas gegen Curaçao. Noah Ulrich, Redaktion.
5: In den USA ist die Inflation infolge des Iran-Kriegs auf den höchsten Stand seit 3 Jahren gestiegen. Im Mai lagen die Verbraucherpreise gut 4% höher als noch vor einem Jahr.
7: Vor allem Heizöl und Treibstoffe sind deutlich teurer geworden, ebenso Lebensmittel. Das setzt Präsident Trump und seine Republikaner vor den Zwischenwahlen im November weiter unter Druck. Er hat allerdings erneut in Aussicht gestellt, dass die Inflation abflaut. Wie er darauf kommt, sagte er nicht. Seit der Nacht ist die wichtige Ölhandelsroute durch die Straße von Hormus wieder komplett durch den Iran blockiert. Teheran will alle Schiffe angreifen, die versuchen, die Meerenge zu passieren. Ulrike Klein, Redaktion.
5: Nach einer mehr als 2-jährigen Prüfung steht fest, dass es keine Ermittlungen gegen Veranstalter oder Teilnehmer des Potsdamer Geheimtreffens geben wird. Die Vorermittlungen dazu unter Beteiligung des Generalbundesanwalts wurden laut Staatsanwaltschaft Potsdam eingestellt, berichtet der Tagesspiegel. Großes Thema bei dem Treffen, unter anderem mit AfD-Politikern und Rechtsextremisten, war Remigration. Vorgestellt wurden die Pläne für eine weitreichende Rückführung von Migranten von dem österreichischen Rechtsextremisten Sellnam. Die Rechercheplattform Korrektiv hatte die Vorgänge aufgedeckt.
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5: Die Temperaturen liegen im Moment in Schwerin, Rostock und auch Waren bei 15 Grad. 15 messen wir auch in Neubrandenburg und in Binz und 16 sind es in Heringsdorf. Wir warten am Nachmittag wiederholt Schauer und auch Gewitter. Es bleibt bewölkt, teils mit stürmischen Böen. Starkregen kann auch noch dazu kommen mit kleinkörnigem Hagel. Die Höchstwerte liegen heute zwischen 15 und 19 Grad. Morgen ist es dann zunächst bedeckt. Ab dem Mittag lässt der Regen aber nach. Danach lässt sich die Sonne blicken. Es gibt aber noch vereinzelte Schauer. Bei maximal 18 Grad.
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1: Ich bin Jerome Nussbaum. Wer in Schwerin am Sportplatz Lambrechtsgrund parkt, muss künftig dafür zahlen. Eine Gebühr von 1,50 Euro pro Stunde ist geplant. Die Stadt will damit die Kosten für Betrieb und Unterhalt der Fläche decken. Dagegen wehrt sich jedoch der Stadtsportbund. Geschäftsführer Polakowski sagte, damit müssten auch die ehrenamtlichen Trainer, Übungsleiter und Vereinsfunktionäre zahlen, um dort zu arbeiten. Die Stadt Rostock plant eine neue Beratungsstelle für Opfer häuslicher Gewalt. Das hat die Bürgerschaft gestern beschlossen. Es hieß, dass die Verwaltung schon mit dem Kreisdiakonischen Werk in Gesprächen für eine solche Stelle war. Sie hätten aber zu nichts geführt. Nun soll ein neuer Anlauf unternommen werden. Die Fußball-WM geht los. Heute Abend 21 Uhr steht das erste Spiel zwischen Co-Gastgeber Mexiko und Südafrika an. Vorher gibt es im Aztekenstadion von Mexiko-Stadt eine große Eröffnungsshow.
2: Popstar Shakira wird singen und auch weitere internationale Künstler werden zur ersten von drei Eröffnungszeremonien in Mexiko, Kanada und den USA erwartet. In Mexiko ist derweil noch unklar, ob das Fanfest im historischen Zentrum der Hauptstadt eröffnen kann. Es gibt anhaltende Lehrerproteste. Die Demonstranten haben im Zentrum ein Protestcamp eingerichtet. Das Stadion ist weiträumig abgesperrt. Außerdem drohen Unwetter zum Start ins Turnier. Die deutsche Nationalmannschaft ist erst am Sonntagabend dran, dann in Houston, Texas gegen Curaçao. Noah Ulrich, Redaktion.
1: In den USA ist die Inflation infolge des Iran-Kriegs auf den höchsten Stand seit 3 Jahren gestiegen. Im Mai lagen die Verbraucherpreise gut 4% höher als noch vor einem Jahr.
3: Vor allem Heizöl und Treibstoffe sind deutlich teurer geworden, ebenso Lebensmittel. Das setzt Präsident Trump und seine Republikaner vor den Zwischenwahlen im November weiter unter Druck. Er hat allerdings erneut in Aussicht gestellt, dass die Inflation abflaut. Wie er darauf kommt, sagte er nicht. Seit der Nacht ist die wichtige Ölhandelsroute durch die Straße von Hormus wieder komplett durch den Iran blockiert. Teheran will alle Schiffe angreifen, die versuchen, die Meerenge zu passieren. Ulrike Klein, Redaktion.
1: Nach einer mehr als 2-jährigen Prüfung steht fest, dass es keine Ermittlungen gegen Veranstalter oder Teilnehmer des Potsdamer Geheimtreffens geben wird. Die Vorermittlungen dazu unter Beteiligung des Generalbundesanwalts wurden laut Staatsanwaltschaft Potsdam eingestellt, berichtet der Tagesspiegel. Großes Thema bei dem Treffen, unter anderem mit AfD-Politikern und Rechtsextremisten, war Remigration. Vorgestellt wurden die Pläne für eine weitreichende Rückführung von Migranten von dem österreichischen Rechtsextremisten Sellnam. Die Rechercheplattform Korrektiv hatte die Vorgänge aufgedeckt.
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1: Die Temperaturen liegen im Moment in Schwerin, Rostock und auch Waren bei 15 Grad. 15 messen wir auch in Neubrandenburg und in Binz und 16 sind es in Heringsdorf. Wir warten am Nachmittag wiederholt Schauer und auch Gewitter. Es bleibt bewölkt, teils mit stürmischen Böen. Starkregen kann auch noch dazu kommen mit kleinkörnigem Hagel. Die Höchstwerte liegen heute zwischen 15 und 19 Grad. Morgen ist es dann zunächst bedeckt, ab dem Mittag lässt der Regen aber nach. Danach lässt sich die Sonne blicken, es gibt aber noch vereinzelte Schauer. Bei maximal 18 Grad.

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9: Ich bin Jerome Nussbaum. Die Kirchenkreise Mecklenburg und Pommern rufen ihre Gemeinden dazu auf, sich am deutschlandweiten Hitzeaktionstag zu beteiligen. Er steht unter dem Motto Kühle Kirchen. Die Gotteshäuser sollen demnach an heißen Tagen geöffnet bleiben und so Menschen einen Ort bieten, an dem sie der Hitze entkommen können. Für den 18. Rügenbrücken-Marathon werden noch Helfer gesucht. Mehr als 3000 Läufer haben sich bisher angemeldet. Für sie werden Verpflegungsposten an der Strecke gebraucht, aber auch Helfer für die Anmeldung. Der Marathon ist am 2. Oktoberwochenende. Bundeskanzler Merz hat eine Regierungserklärung anlässlich des bevorstehenden EU-Gipfels abgegeben. Dabei ging er unter anderem auf die rückläufigen Migrationszahlen ein. Er sagte, die Wende sei eingeleitet. Es gebe einen Rückgang der illegalen Einreisen nach Deutschland und Europa. Die Dinge würden besser, so Merz. Gegenwind bekam er von AfD-Chefin Weidel.
10: Sie bezeichnete Merz' Regierungserklärung im Bundestag als Abgesang eines Gescheiterten. Junge Deutsche würden das Land verlassen, weil sie keine Perspektiven sehen, so Weidel. Gleichzeitig würden so wörtlich aus der dritten Welt immer mehr Zuwanderer kommen. Der deutsche Pass werde verramscht. Und sie ging auch auf die Ukraine ein und die Hilfen aus der EU. Weidel sagte, die Ukraine dürfe niemals Mitglied der Europäischen Union oder der NATO werden. Daraufhin kam es zwischen den Abgeordneten von Union und AfD zu heftigen Wortgefechten. Ulrike Klein, Redaktion.
9: In Nordrhein-Westfalen ist der Polizei gemeinsam mit der Staatsanwaltschaft Mönchengladbach ein Schlag gegen Betrüger gelungen, die sich bei Anrufen als Polizisten ausgegeben haben sollen. In manchen Fällen sollen sie auch versucht haben, als falsche Bankmitarbeiter an Kontodaten zu gelangen. Es gab Razzien unter anderem in Köln, Neuss und Aachen. Dabei wurden auch Verdächtige festgenommen, die noch heute zu einem Haftrichter müssen. Der entstandene Schaden soll sich auf mindestens 500.000 Euro belaufen. Opfer sind vor allem ältere Menschen. Microsoft-Gründer Bill Gates ist vor dem US-Untersuchungsausschuss zu seinen Verwicklungen in die Epstein-Affäre befragt worden. Dabei bestritt er, von den Verbrechen des Sexualstraftäters Jeffrey Epstein etwas mitbekommen zu haben.
11: Nach seinen Angaben habe er bei den Treffen nie kriminelles Verhalten beobachtet. Gates gab zu, von juristischen Problemen gewusst, das Ausmaß aber damals nicht begriffen zu haben. Er warf Epstein zudem vor, ihn mit Informationen über außereheliche Affären zu einer Zusammenarbeit gezwungen zu haben. Der Ausschuss des Repräsentantenhauses hatte den Microsoft-Gründer vorgeladen, weil sein Name in den veröffentlichten Epstein-Akten mehrfach auftaucht. Noah Ulrich, Redaktion.
9: Vor einem Sondertreffen der ostdeutschen Länderchefs im Rahmen der Luftfahrtmesse ILA hat sich Brandenburgs Ministerpräsident Woidke dafür ausgesprochen, dass sich mehr Rüstungsunternehmen in Ostdeutschland ansiedeln. Er verweist in der Märkischen Allgemeinen Zeitung auf Nordrhein-Westfalen und Bayern, wo viele Menschen in Rüstungsbetrieben arbeiteten. Diesen Rückstand wolle man aufholen, so Woidke.
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9: Hier die aktuellen Temperaturen. Schwerin, Rostock und Waren 17 Grad. 17 messen wir auch in Neubrandenburg. 16 sind es in Binz und 17 in Heringsdorf. Wir warten am Nachmittag wiederholt Schauer und auch Gewitter. Es bleibt bewölkt, teils mit stürmischen Böen. Starkregen kann auch noch dazu kommen mit kleinkörnigem Hagel. Die Höchstwerte liegen heute zwischen 15 und 19 Grad. Morgen ist es dann zunächst bedeckt. Ab dem Mittag lässt der Regen aber nach. Danach lässt sich die Sonne blicken. Es gibt aber noch vereinzelte Schauer bei maximal 18 Grad.
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7: Ich bin Jerome Nussbaum. Die Kirchenkreise Mecklenburg und Pommern rufen ihre Gemeinden dazu auf, sich am deutschlandweiten Hitzeaktionstag zu beteiligen. Er steht unter dem Motto Kühle Kirchen. Die Gotteshäuser sollen demnach an heißen Tagen geöffnet bleiben und so Menschen einen Ort bieten, an dem sie der Hitze entkommen können. Für den 18. Rügenbrücken-Marathon werden noch Helfer gesucht. Mehr als 3000 Läufer haben sich bisher angemeldet. Für sie werden Verpflegungsposten an der Strecke gebraucht, aber auch Helfer für die Anmeldung. Der Marathon ist am 2. Oktoberwochenende. Bundeskanzler Merz hat eine Regierungserklärung anlässlich des bevorstehenden EU-Gipfels abgegeben. Dabei ging er unter anderem auf die rückläufigen Migrationszahlen ein. Er sagte, die Wende sei eingeleitet. Es gebe einen Rückgang der illegalen Einreisen nach Deutschland und Europa. Die Dinge würden besser, so Merz. Gegenwind bekam er von AfD-Chefin Weidel.
8: Sie bezeichnete Merz' Regierungserklärung im Bundestag als Abgesang eines Gescheiterten. Junge Deutsche würden das Land verlassen, weil sie keine Perspektiven sehen, so Weidel. Gleichzeitig würden so wörtlich aus der dritten Welt immer mehr Zuwanderer kommen. Der deutsche Pass werde verramscht. Und sie ging auch auf die Ukraine ein und die Hilfen aus der EU. Weidel sagte, die Ukraine dürfe niemals Mitglied der Europäischen Union oder der NATO werden. Daraufhin kam es zwischen den Abgeordneten von Union und AfD zu heftigen Wortgefechten. Ulrike Klein, Redaktion.
7: In Nordrhein-Westfalen ist der Polizei gemeinsam mit der Staatsanwaltschaft Mönchengladbach ein Schlag gegen Betrüger gelungen, die sich bei Anrufen als Polizisten ausgegeben haben sollen. In manchen Fällen sollen sie auch versucht haben, als falsche Bankmitarbeiter an Kontodaten zu gelangen. Es gab Razzien unter anderem in Köln, Neuss und Aachen. Dabei wurden auch Verdächtige festgenommen, die noch heute zu einem Haftrichter müssen. Der entstandene Schaden soll sich auf mindestens 500.000 Euro belaufen. Opfer sind vor allem ältere Menschen. Microsoft-Gründer Bill Gates ist vor dem US-Untersuchungsausschuss zu seinen Verwicklungen in die Epstein-Affäre befragt worden. Dabei bestritt er, von den Verbrechen des Sexualstraftäters Jeffrey Epstein etwas mitbekommen zu haben.
9: Nach seinen Angaben habe er bei den Treffen nie kriminelles Verhalten beobachtet. Gates gab zu, von juristischen Problemen gewusst, das Ausmaß aber damals nicht begriffen zu haben. Er warf Epstein zudem vor, ihn mit Informationen über außereheliche Affären zu einer Zusammenarbeit gezwungen zu haben. Der Ausschuss des Repräsentantenhauses hatte den Microsoft-Gründer vorgeladen, weil sein Name in den veröffentlichten Epstein-Akten mehrfach auftaucht. Noah Ulrich, Redaktion.
7: Vor einem Sondertreffen der ostdeutschen Länderchefs im Rahmen der Luftfahrtmesse ILA hat sich Brandenburgs Ministerpräsident Woidke dafür ausgesprochen, dass sich mehr Rüstungsunternehmen in Ostdeutschland ansiedeln. Er verweist in der Märkischen Allgemeinen Zeitung auf Nordrhein-Westfalen und Bayern, wo viele Menschen in Rüstungsbetrieben arbeiteten. Diesen Rückstand wolle man aufholen, so Woidke.
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7: Hier die aktuellen Temperaturen. Schwerin, Rostock und Waren 17 Grad. 17 messen wir auch in Neubrandenburg. 16 sind es in Binz und 17 in Heringsdorf. Wir warten am Nachmittag wiederholt Schauer und auch Gewitter. Es bleibt bewölkt, teils mit stürmischen Böen. Starkregen kann auch noch dazu kommen mit kleinkörnigem Hagel. Die Höchstwerte liegen heute zwischen 15 und 19 Grad. Morgen ist es dann zunächst bedeckt. Ab dem Mittag lässt der Regen aber nach. Danach lässt sich die Sonne blicken. Es gibt aber noch vereinzelte Schauer bei maximal 18 Grad.
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9: Ich bin Marvin Standke. Ein 21-jähriger Fußgänger ist in Waren lebensbedrohlich verletzt worden. Laut Polizei lief er am Mittwochabend bereits plötzlich hinter einem Baum hervor auf die Fahrbahn. Ein Autofahrer konnte nicht mehr rechtzeitig bremsen. Zeugen berichten, dass der Mann zuvor bereits einmal überraschend auf die Straße gelaufen sein soll. Die Hintergründe sind noch unklar. Im Vogelpark Marlow wachsen zwei rote Varis-Zwillinge heran. Die Lemuren wurden Anfang Mai geboren. Die beiden Marlower haben seitdem deutlich an Gewicht zugelegt. Lemuren sind eine Gruppe von Primaten. Sie leben fast nur auf der Insel Madagaskar. Bundeskanzler Merz hat den Reformwillen der Regierung betont. Deutschland müsse alle Stärken und Potenziale im Land nutzen. Die Bundesregierung will in den kommenden Wochen Reformvorschläge vorlegen. AfD-Chefin Weidel kritisiert die Regierung scharf. Sie spricht von Rekordschulden und höheren Abgaben. SPD-Fraktionschef Miersch zeigt sich optimistisch für die Zukunft. Er verweist auf Gespräche mit Wirtschaft und Gewerkschaften. Reformen müssten am Ende gerecht gestaltet werden. Bei einem US-Angriff im Golf von Oman sind 3 indische Seeleute getötet worden.
10: Das indische Schifffahrtsministerium teilte den Tod mit. 21 Besatzungsmitglieder wurden gerettet. Die USA begründen den Angriff mit einem Verstoß gegen eine Seeblockade. Der Tanker soll Öl aus dem Iran transportiert haben. Indien bestellte den US-Geschäftsträger in Neu-Delhi ein. Ulrike Klein, Redaktion.
9: Der Deutsche Ethikrat lehnt ein pauschales Social-Media-Verbot für Kinder und Jugendliche ab. Er hat dazu eine Stellungnahme veröffentlicht. Der Schutz junger Menschen soll mit ihrem Informationsbedürfnis vereinbar sein. Ein gesetzliches Mindestalter hält der Rat für nicht geeignet. Stattdessen empfiehlt er ein risikobasiertes Schutzkonzept. Auch Anbieter und Jugendmedienschutz sollen stärker angepasst werden. Ziel ist ein besserer Schutz ohne pauschale Verbote. Bundesjustizministerin Hubig spricht sich für strengere Regeln im Sexualstrafrecht aus. Sexuelle Handlungen sollen nur mit ausdrücklicher Zustimmung als einvernehmlich gelten. Außerdem will die SPD-Politikerin die Verjährungsfrist bei Vergewaltigung deutlich verlängern. Künftig sollen Taten erst nach 20 Jahren verjähren. Derzeit beträgt die Frist 5 Jahre. Hubig sagte dem Redaktionsnetzwerk Deutschland, viele Betroffene bräuchten lange, um über die Tat zu sprechen und Anzeige zu erstatten.
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9: Die aktuellen Werte: Schwerin am Schloss 17 Grad, Rostock an der Marienkirche 16 Grad, Waren an der Müritz 17, Neubrandenburger Marktplatz 17 Grad, Binz auf Rügen 16 und Heringsdorf auf Usedom 16 Grad. Heute immer wieder Schauer, Starkregen und Gewitter möglich, im Laufe des Abends dann trocken. Die Maxi-Werte bei 15 Grad, später in der Nacht bei 11 Grad. Jetzt sind Sie kurz und kompetent informiert mit Lounge Plus. Ich bin Marvin Standke.

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6: Ich bin Marvin Standke. Die Gemeinde Kuchelmiss führt eine Zweitwohnungssteuer ein. Die Gemeindevertretung stimmte nach längerer Diskussion mehrheitlich dafür. Bürgermeister Hildebrand erwartet Mehreinnahmen von rund 12.000 Euro pro Jahr. Kuchelmiss ist damit die erste Gemeinde im Amt Krakow am See mit einer solchen Steuer. Derzeit sind dort 18 Zweitwohnsitze gemeldet. Die Kirchenkreise Mecklenburg und Pommern öffnen Kirchen als kühle Zufluchtsorte. Die Aktion gehört zum bundesweiten Hitzeaktionstag heute. An heißen Tagen sollen die Gotteshäuser geöffnet bleiben. Besonders ältere Menschen, Schwangere, Familien und Obdachlose sollen profitieren. Mehr als 150 Organisationen warnen vor häufigeren Hitzewellen. Hitze gilt als größtes klimabedingtes Gesundheitsrisiko in Deutschland. In Schwerin soll Parken am Radsportzentrum künftig 1,50 Euro pro Stunde kosten. Die Stadt will damit Betriebs- und Unterhaltskosten decken. Kritik kommt vom Stadtsportbund Schwerin. Ehrenamtliche Trainer und Vereinsfunktionäre müssten ebenfalls zahlen. Ein Antrag fordert nun Ausnahmen für ehrenamtlich Tätige. Der zuständige Ausschuss berät heute über das Thema. Der Rostocker Bastian Dankert fährt zur Fußball-Weltmeisterschaft. Er ist der einzige deutsche Videoschiedsrichter beim Turnier. Die WM findet in USA, Kanada und Mexiko statt. Für den 46-Jährigen ist das bereits die dritte Männer-WM. Dankert pfeift seit 14 Jahren in der Bundesliga. Vor 4 Jahren gehörte er beim WM-Finale zum erweiterten Schiedsrichterteam.
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6: In Rostock an der Marienkirche 19 Grad. Heute im Laufe des Tages immer wieder Schauer und Gewitter möglich. Am Abend dann trocken.

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8: Ich bin Marvin Standke. Ein 21-jähriger Fußgänger ist in Waren lebensbedrohlich verletzt worden. Laut Polizei lief er am Mittwochabend bereits plötzlich hinter einem Baum hervor auf die Fahrbahn. Ein Autofahrer konnte nicht mehr rechtzeitig bremsen. Zeugen berichten, dass der Mann zuvor bereits einmal überraschend auf die Straße gelaufen sein soll. Die Hintergründe sind noch unklar. Im Vogelpark Marlow wachsen zwei rote Varis-Zwillinge heran. Die Lemuren wurden Anfang Mai geboren. Die beiden Marlower haben seitdem deutlich an Gewicht zugelegt. Lemuren sind eine Gruppe von Primaten. Sie leben fast nur auf der Insel Madagaskar. Bundeskanzler Merz hat den Reformwillen der Regierung betont. Deutschland müsse alle Stärken und Potenziale im Land nutzen. Die Bundesregierung will in den kommenden Wochen Reformvorschläge vorlegen. AfD-Chefin Weidel kritisiert die Regierung scharf. Sie spricht von Rekordschulden und höheren Abgaben. SPD-Fraktionschef Miersch zeigt sich optimistisch für die Zukunft. Er verweist auf Gespräche mit Wirtschaft und Gewerkschaften. Reformen müssten am Ende gerecht gestaltet werden. Bei einem US-Angriff im Golf von Oman sind drei indische Seeleute getötet worden.
9: Das indische Schifffahrtsministerium teilte den Tod mit. 21 Besatzungsmitglieder wurden gerettet. Die USA begründen den Angriff mit einem Verstoß gegen eine Seeblockade. Der Tanker soll Öl aus dem Iran transportiert haben. Indien bestellte den US-Geschäftsträger in Neu-Delhi ein. Ulrike Klein, Redaktion.
8: Der Deutsche Ethikrat lehnt ein pauschales Social-Media-Verbot für Kinder und Jugendliche ab. Er hat dazu eine Stellungnahme veröffentlicht. Der Schutz junger Menschen soll mit ihrem Informationsbedürfnis vereinbar sein. Ein gesetzliches Mindestalter hält der Rat für nicht geeignet. Stattdessen empfiehlt er ein risikobasiertes Schutzkonzept. Auch Anbieter- und Jugendmedienschutz sollen stärker angepasst werden. Ziel ist ein besserer Schutz ohne pauschale Verbote. Bundesjustizministerin Hubig spricht sich für strengere Regeln im Sexualstrafrecht aus. Sexuelle Handlungen sollen nur mit ausdrücklicher Zustimmung als einvernehmlich gelten. Außerdem will die SPD-Politikerin die Verjährungsfrist bei Vergewaltigung deutlich verlängern. Künftig sollen Taten erst nach 20 Jahren verjähren. Derzeit beträgt die Frist 5 Jahre. Hubig sagte dem Redaktionsnetzwerk Deutschland, viele Betroffene bräuchten lange, um über die Tat zu sprechen und Anzeige zu erstatten.
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8: Die aktuellen Werte: Schwerin am Schloss 17 Grad, Rostock an der Marienkirche 16 Grad, Waren an der Müritz 17, Neubrandenburger Marktplatz 17 Grad, Binz auf Rügen 16 und Heringsdorf auf Usedom 16 Grad. Heute immer wieder Schauer, Starkregen und Gewitter möglich, im Laufe des Abends dann trocken. Die Maxiwerte bei 15 Grad, später in der Nacht bei 11 Grad. 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
6: Ich bin Marvin Standke. Die Gemeinde Kuchelmiss führt eine Zweitwohnungssteuer ein.

0: Gemeindevertretung stimmte nach längerer Diskussion mehrheitlich dafür. Bürgermeister Hildebrand erwartet Mehreinnahmen von rund 12.000 Euro pro Jahr. Kuchelmist ist damit die erste Gemeinde im Amt Krakow am See mit einer solchen Steuer. Derzeit sind dort 18 Zweitwohnsitze gemeldet. Die Kirchenkreise Mecklenburg und Pommern öffnen Kirchen als kühle Zufluchtsorte. Die Aktion gehört zum bundesweiten Hitzeaktionstag heute. An heißen Tagen sollen die Gotteshäuser geöffnet bleiben. Besonders ältere Menschen, Schwangere, Familien und Obdachlose sollen profitieren. Mehr als 150 Organisationen warnen vor häufigeren Hitzewellen. Hitze gilt als größtes klimabedingtes Gesundheitsrisiko in Deutschland. In Schwerin soll Parken am Radsportzentrum künftig 1,50 Euro pro Stunde kosten. Die Stadt will damit Betriebs- und Unterhaltskosten decken. Kritik kommt vom Stadtsportbund Schwerin. Ehrenamtliche Trainer und Vereinsfunktionäre müssten ebenfalls zahlen. Ein Antrag fordert nun Ausnahmen für ehrenamtlich Tätige. Der zuständige Ausschuss berät heute über das Thema. Der Rostocker Bastian Dankert fährt zur Fußball-Weltmeisterschaft. Er ist der einzige deutsche Videoschiedsrichter beim Turnier. Die WM findet in USA, Kanada und Mexiko statt. Für den 46-Jährigen ist das bereits die dritte Männer-WM. Dankert pfeift seit 14 Jahren in der Bundesliga. Vor 4 Jahren gehörte er beim WM-Finale zum erweiterten Schiedsrichterteam.
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0: In Rostock an der Marienkirche 19 Grad. Heute im Laufe des Tages immer wieder Schauer und Gewitter möglich. Am Abend dann trocken.

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7: Ich bin Marvin Standke. In Lage im Landkreis Rostock wird ein neues Ärztehaus geplant. Die Stadt will damit die medizinische Versorgung sichern. Das bestehende Ärztehaus ist alt und schwer zu modernisieren. Die Verwaltung sieht Probleme bei der Nachfolge von Ärzten. Als Standort ist der Stadtwald im Zentrum vorgesehen. Dafür müssten Bäume gefällt und Krähen umgesiedelt werden. Ärzte, Therapeuten und Apotheker unterstützen die Pläne. Der Stadtentwicklungsausschuss hat bereits zugestimmt. Am 1. Juli entscheiden die Stadtvertreter endgültig. Ein 21-jähriger Fußgänger ist in der Röbeler Chaussee in Waren lebensbedrohlich verletzt worden. Laut Polizei lief er am Mittwochabend plötzlich hinter einem Baum hervor auf die Fahrbahn. Ein Autofahrer konnte nicht mehr rechtzeitig bremsen. Zeugen berichten, dass der Mann zuvor bereits einmal überraschend auf die Straße gelaufen sein soll. Die Hintergründe sind noch unklar. Bundeskanzler Friedrich Merz ruft zu Reformbereitschaft in seiner Regierungserklärung auf. Im Bundestag forderte er Veränderungsbereitschaft von Politik und Bürgern. Jeder solle prüfen, welchen Beitrag zum Gelingen er leisten könne. Die Opposition warf der Regierung gescheiterte Politik, Untätigkeit und Ungerechtigkeit vor. Merz lobte die neuen europäischen Migrationsregeln, die morgen in Kraft treten. Die Europäische Zentralbank hat ihren Leitzins erneut angehoben.
8: Es ist die erste Erhöhung seit fast 3 Jahren. Der Einlagensatz steigt von 2,0 auf 2,25%. Er gilt als wichtigstes Instrument der Geldpolitik. Auch Sparzinsen orientieren sich an diesem Satz. Hohe Energiekosten treiben die Teuerung im Euroraum. Wirtschaftsverbände kritisieren die höheren Zinsen deutlich. Investitionen würden dadurch spürbar teurer. Die deutsche Wirtschaft könnte weiter geschwächt werden. Ulrike Klein, Redaktion.
7: Weltweit ist die Zahl der Flüchtlinge erstmals seit 10 Jahren leicht gesunken. Das UNO-Flüchtlingshilfswerk meldet etwa 42 Millionen Menschen, die im Ausland wegen Krieg und Gewalt vergangenes Jahr lebten. Das seien 3% weniger als Ende 2024. Viele kehrten zurück nach Afghanistan, Syrien oder die Demokratische Republik Kongo. UNO-Flüchtlingshilfswerkchef Salih sagte, die Rückkehr sei oft nicht freiwillig erfolgt. Afghanische Flüchtlinge aus Pakistan und Iran würden teils gewaltsam vertrieben.
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7: Die aktuellen Werte: Schwerin am Schloss 17 Grad, Rostock an der Marienkirche 16 Grad, Waren an der Müritz 17, Neubrandenburger Marktplatz 17 Grad, Binz auf Rügen 16 und Heringsdorf auf Usedom 16 Grad. Heute immer wieder Schauer, Starkregen und Gewitter möglich, im Laufe des Abends dann trocken. Die Maxiwerte bei 15 Grad, später in der Nacht bei 11 Grad. Jetzt sind Sie kurz und kompetent informiert mit Lounge Plus. Ich bin Marvin Standke.

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7: Ich bin Marvin Standke. Die Gesundheitswirtschaft gehört neben Landwirtschaft und Tourismus im Land zu den wichtigsten Branchen. In Rostock betonte Ministerpräsidentin Schwesig am Nachmittag die Bedeutung der Gesundheitswirtschaft für Mecklenburg-Vorpommern. Rund 152.000 Menschen arbeiten in der Branche. Dabei sei die Wertschöpfung in den letzten Jahren fast kontinuierlich gewachsen und betrage nach neuesten Zahlen 7,8 Milliarden Euro. Das entspricht etwa jedem fünften Erwerbstätigen im Land. Bei einer Konferenz ging es um Krisenfestigkeit, Reformen und Innovationen. Frage nach neuesten Zahlen 7,8

0: Rund 70 Bestandsanlagen des Zoos sollen kontinuierlich modernisiert werden. Der Rostocker Bastian Dankert fährt zur Fußball-Weltmeisterschaft. Er ist der einzige deutsche Videoschiedsrichter beim Turnier. Die WM findet in den USA, Kanada und Mexiko statt. Für den 46-Jährigen ist es bereits die dritte Männer-WM. Dankert pfeift seit 14 Jahren in der Bundesliga. Vor 4 Jahren gehörte er beim WM-Finale zum erweiterten Schiedsrichterteam.
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0: In Rostock an der Marienkirche 19 Grad. Heute im Laufe des Tages immer wieder Schauer und Gewitter möglich. Am Abend dann trocken.

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10: Ich bin Marvin Standke. In Lage im Landkreis Rostock wird ein neues Ärztehaus geplant. Die Stadt will damit die medizinische Versorgung sichern. Das bestehende Ärztehaus ist alt und schwer zu modernisieren. Die Verwaltung sieht Probleme bei der Nachfolge von Ärzten. Als Standort ist der Stadtwald im Zentrum vorgesehen. Dafür müssten Bäume gefällt und Krähen umgesiedelt werden. Ärzte, Therapeuten und Apotheker unterstützen die Pläne. Der Stadtentwicklungsausschuss hat bereits zugestimmt. Am 1. Juli entscheiden die Stadtvertreter endgültig. Ein 21-jähriger Fußgänger ist in der Röbeler Chaussee in Waren lebensbedrohlich verletzt worden. Laut Polizei lief er am Mittwochabend plötzlich hinter einem Baum hervor auf die Fahrbahn. Ein Autofahrer konnte nicht mehr rechtzeitig bremsen. Zeugen berichten, dass der Mann zuvor bereits einmal überraschend auf die Straße gelaufen sein soll. Die Hintergründe sind noch unklar. Bundeskanzler Friedrich Merz ruft zu Reformbereitschaft in seiner Regierungserklärung auf. Im Bundestag forderte er Veränderungsbereitschaft von Politik und Bürgern. Jeder solle prüfen, welchen Beitrag zum Gelingen er leisten könne. Die Opposition warf der Regierung gescheiterte Politik, Untätigkeit und Ungerechtigkeit vor. Merz lobte die neuen europäischen Migrationsregeln, die morgen in Kraft treten. Die Europäische Zentralbank hat ihren Leitzins erneut angehoben.
11: Es ist die erste Erhöhung seit fast 3 Jahren. Der Einlagensatz steigt von 2,0 auf 2,25%. Er gilt als wichtigstes Instrument der Geldpolitik. Auch Sparzinsen orientieren sich an diesem Satz. Hohe Energiekosten treiben die Teuerung im Euroraum. Wirtschaftsverbände kritisieren die höheren Zinsen deutlich. Investitionen würden dadurch spürbar teurer. Die deutsche Wirtschaft könnte weiter geschwächt werden. Ulrike Klein, Redaktion.
10: Weltweit ist die Zahl der Flüchtlinge erstmals seit 10 Jahren leicht gesunken. Das UNO-Flüchtlingshilfswerk meldet etwa 42 Millionen Menschen, die im Ausland wegen Krieg und Gewalt vergangenes Jahr lebten. Das seien 3% weniger als Ende 2024. Viele kehrten zurück nach Afghanistan, Syrien oder die Demokratische Republik Kongo. UNO-Flüchtlingshilfswerkchef Salih sagte, die Rückkehr sei oft nicht freiwillig erfolgt. Afghanische Flüchtlinge aus Pakistan und Iran würden teils gewaltsam vertrieben.
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10: Die aktuellen Werte: Schwerin am Schloss 17 Grad, Rostock an der Marienkirche 16 Grad, Waren an der Müritz 17, Neubrandenburger Marktplatz 17 Grad, Binz auf Rügen 16 und Heringsdorf auf Usedom 16 Grad. Heute immer wieder Schauer, Starkregen und Gewitter möglich, im Laufe des Abends dann trocken. Die Maxi-Werte bei 15 Grad, später in der Nacht bei 11 Grad. 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Ich bin Marvin Standke.
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5: Ich bin Marvin Standke. Die Gesundheitswirtschaft gehört neben Landwirtschaft und Tourismus im Land zu den wichtigsten Branchen. In Rostock betonte Ministerpräsidentin Schwesig am Nachmittag die Bedeutung der Gesundheitswirtschaft für Mecklenburg-Vorpommern. Rund 152.000 Menschen arbeiten in der Branche. Dabei sei die Wertschöpfung in den letzten Jahren fast kontinuierlich gewachsen und betrage nach neuesten Zahlen 7,8 Milliarden Euro. Das entspricht etwa jedem fünften Erwerbstätigen im Land. Bei einer Konferenz ging es um Krisenfestigkeit, Reformen und Innovation. Die Gemeinde Kuchelmiss führt eine Zweitwohnungssteuer ein. Die Gemeindevertretung stimmte nach längerer Diskussion mehrheitlich dafür. Bürgermeister Hildebrand erwartet Mehreinnahmen von rund 12.000 Euro pro Jahr. Kuchelmiss ist damit die erste Gemeinde am Krakau am See mit einer solchen Steuer. Derzeit sind dort 18 Zweitwohnsitze gemeldet. Im Rostocker Zoo bleibt das Südamerika-Haus vorerst weiter geschlossen. Kapuzineraffen, Nasenbären und Braunborstengürteltiere ziehen aus. Geplant ist eine weitgehende Renovierung mit neuer Heizung, Kletterstrukturen und Böden. Rund 70 Bestandsanlagen des Zoos sollen kontinuierlich modernisiert werden. Der Rostocker Bastian Dankert fährt zur Fußball-Weltmeisterschaft. Er ist der einzige deutsche Videoschiedsrichter beim Turnier. Die WM findet in den USA, Kanada und Mexiko statt. Für den 46-Jährigen ist es bereits die dritte Männer-WM. Dankert pfeift seit 14 Jahren in der Bundesliga. Vor 4 Jahren gehörte er beim WM-Finale zum erweiterten Schiedsrichterteam.
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5: In Rostock an der Marienkirche 19 Grad. Heute im Laufe des Tages immer wieder Schauer und Gewitter möglich. Am Abend dann trocken.

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4: Ich bin Marvin Standke. Die Gesundheitswirtschaft gehört neben Landwirtschaft und Tourismus im Land zu den wichtigsten Branchen. In Rostock betonte Ministerpräsidentin Schwesig am Nachmittag die Bedeutung der Gesundheitswirtschaft für Mecklenburg-Vorpommern. Rund 152.000 Menschen arbeiten in dieser Branche. Dabei sei die Wertschöpfung in den letzten Jahren fast kontinuierlich gewachsen und betrage nach neuesten Zahlen 7,8 Milliarden Euro. Das entspricht etwa jedem fünften Erwerbstätigen im Land. Im Vogelpark Marlow wachsen zwei rote Varis-Zwillinge heran. Die Lemuren wurden Anfang Mai geboren. Die beiden Marlower haben seitdem deutlich an Gewicht zugelegt. Lemuren sind eine Gruppe von Primaten. Sie leben fast nur auf der Insel Madagaskar. Bundeskanzler Merz hat den Kurs der Bundesregierung im Bundestag verteidigt. In seiner Regierungserklärung rief er zur Reformbereitschaft auf. Merz verwies auf den Verlust von Industriearbeitsplätzen und hohen Belastungen für Unternehmen. Jeder solle seinen Beitrag zum Gelingen der Reformen leisten. In der Debatte kritisierte die Opposition die Politik der Regierung scharf. AfD, Linke und Grüne warfen Merz Untätigkeit und soziale Ungerechtigkeit vor. Die Europäische Zentralbank erhöht den Leitzins erstmals seit fast 3 Jahren.
5: Der Einlagensatz steigt von 2,0 auf 2,25%. Er gilt als wichtigstes Instrument der Geldpolitik. Auch Sparzinsen orientieren sich an diesem Satz. Hohe Energiekosten treiben die Teuerung im Euroraum. Wirtschaftsverbände kritisieren die höheren Zinsen deutlich. Investitionen würden dadurch spürbar teurer. Die deutsche Wirtschaft könnte weiter geschwächt werden. Ulrike Klein, Redaktion.
4: Union und SPD prüfen strengere Regeln zum Schutz vertraulicher Informationen im Bundestag. Anlass sind Russland-Kontakte von AfD-Bundestagsabgeordneten. Dabei geht es auch um sensible Informationen aus Ausschüssen. Vertreter von Union und SPD sehen deshalb Handlungsbedarf.
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4: Die aktuellen Werte: Schwerin am Schloss 17 Grad, Rostock an der Marienkirche 16 Grad, Waren an der Müritz 17, Neubrandenburger Marktplatz 17 Grad, Binz auf Rügen 16 und Heringsdorf auf Usedom 16 Grad. Heute immer wieder Schauer, Starkregen und Gewitter möglich, im Laufe des Abends dann trocken. Die Maxiwerte bei 15 Grad, später in der Nacht bei 11 Grad. Jetzt sind Sie kurz und kompetent informiert mit Lounge Plus. 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
5: Ich bin Marvin Standke. Die Gesundheitswirtschaft gehört neben Landwirtschaft und Tourismus im Land zu den wichtigsten Branchen. In Rostock betonte Ministerpräsidentin Schwesig am Nachmittag die Bedeutung der Gesundheitswirtschaft für Mecklenburg-Vorpommern. Rund 152.000 Menschen arbeiten in dieser Branche. Dabei sei die Wertschöpfung in den letzten Jahren fast kontinuierlich gewachsen und betrage nach neuesten Zahlen 7,8 Milliarden Euro. Das entspricht etwa jedem fünften Erwerbstätigen im Land. Im Vogelpark Marlow wachsen zwei rote Varis-Zwillinge heran. Die Lemuren wurden Anfang Mai geboren. Die beiden Marlower haben seitdem deutlich an Gewicht zugelegt. Lemuren sind eine Gruppe von Primaten. Sie leben fast nur auf der Insel Madagaskar. Bundeskanzler Merz hat den Kurs der Bundesregierung im Bundestag verteidigt. In seiner Regierungserklärung rief er zur Reformbereitschaft auf. Merz verwies auf den Verlust von Industriearbeitsplätzen und hohen Belastungen für Unternehmen. Jeder solle seinen Beitrag zum Gelingen der Reformen leisten. In der Debatte kritisierte die Opposition die Politik der Regierung scharf. AfD, Linke und Grüne warfen Merz Untätigkeit und soziale Ungerechtigkeit vor. Die Europäische Zentralbank erhöht den Leitzins erstmals seit fast 3 Jahren.
6: Der Einlagensatz steigt von 2,0 auf 2,25%. Er gilt als wichtigstes Instrument der Geldpolitik. Auch Sparzinsen orientieren sich an diesem Satz. Hohe Energiekosten treiben die Teuerung im Euroraum. Wirtschaftsverbände kritisieren die höheren Zinsen deutlich. Investitionen würden dadurch spürbar teurer. Die deutsche Wirtschaft könnte weiter geschwächt werden. Ulrike Klein, Redaktion.
5: Union und SPD prüfen strengere Regeln zum Schutz vertraulicher Informationen im Bundestag. Anlass sind Russland-Kontakte von AfD-Bundestagsabgeordneten. Dabei geht es auch um sensible Informationen aus Ausschüssen. Vertreter von Union und SPD sehen deshalb Handlungsbedarf.
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5: Die aktuellen Werte: Schwerin am Schloss 17 Grad, Rostock an der Marienkirche 16 Grad, Waren an der Müritz 17, Neubrandenburger Marktplatz 17 Grad, Binz auf Rügen 16 und Heringsdorf auf Usedom 16 Grad. Heute immer wieder Schauer, Starkregen und Gewitter möglich, im Laufe des Abends dann trocken. Die Maxi-Werte bei 15 Grad, später in der Nacht bei 11 Grad. Jetzt sind Sie kurz und kompetent informiert mit Lounge Plus. Ich bin Marvin Standke.

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